0: 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Ab diesem Zeitpunkt wird Daten Aufnahme drücken, Aufnahme läuft. Dann wirst du uns den Brief geben. 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Und wenn er stetig sagt, dass er vorsichtig aufgenommen wird, dann wird nicht mehr nicht übertreiben, aber vielleicht die Lange der Schmerz ist. Und er wird bieten, das Ganze ist der Schmerz.
1: Ja, ich bin der Mann.